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1: Wir schauen auf die Straßen des Truckers MP auf um 22.30 Uhr. Auf dem Simulation 1 musst du aufpassen. Auf der Strecke Calais-Duisburg aktuell 400 Spieler. Dort musst du mit Staus rechnen. Außerdem ist die Alpenstraße verstopft mit 378 Spielern. Auch dort musst du mit Staus rechnen. Viel los ist in den Städten Duisburg und Calais jeweils. Musst du mit Staus rechnen. Auch in Innsbruck ist einiges los. Und ja, das war's für den Simulation 1 Server. Wir haben noch eine Gefahrenstelle in der Nähe von Kiel. Da musst du noch ein bisschen aufpassen. Auf dem Promot-Server musst du aufpassen. In Kirkenes auf dem Weg zur Stadt, auf dem Weg zum Steinbruch sind es 37 Spieler und in Kirkenes in der Stadt sind es 26 Spieler. Und dann musst du noch aufpassen in der Nähe von Klynapoka. Keine Ahnung, irgendwie so, da ist eine Gefahrenstelle, also dort musst du bitte auch aufpassen. Hast du noch was gesehen, dann waren die anderen und schick es uns ins Studio, simulator1.radio/studio oder eine Nachricht über unseren Discord-Server, discord.simulator1.radio. Dort dann einfach in den Studio-Chat. Überall da, wo es geht, wünsche ich dir eine gute und sichere Fahrt. Komm gut an dein Ziel.
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1: Das war Vortex. Der Adrian hat aufgelegt. Jetzt geht's gleich weiter im Twitch-Programm mit Flambieren oder Rasieren. Und hier im Radio geht's weiter. Da wollte nämlich gleich der Alex, der Ralf und die Alex vorbeischauen. Die wollen sich auch noch ein paar Punkte abholen und gleich mal ein bisschen übernehmen. Jetzt geht's erstmal los mit Musik und zwar Flames mit David Guetta, von David Guetta und Sia. Hier kommt der Jan rein. Hallo Jan. Und es geht gleich weiter. Ja, dein Mikrofon ist leider deaktiviert. Es tut mir sehr leid. Ja, tut mir sehr leid. Hier, da ist dein Mikrofon.
3: Hallo. Oh, das ist aber ein bisschen laut, du.
1: Oh ja.
3: Ja, aber mach gern nicht.
1: Das ist irgendwie eine Rückkopplung.
3: Eieiei.
1: Ja, ich muss deins leider ausmachen. Wir müssen das hier nochmal einstellen. Aber jetzt geht's auf jeden Fall weiter. Wie gesagt, mit Flames, David Guetta von und Sia. Und Ralf kommt dann gleich hier rein und löst mich ab, hoffe ich mal. Ich muss nämlich rüber ins Kids-Studio.

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0: Genau so sieht's aus. Ich bin diesmal nicht alleine. Ich habe heute mal, das ist für mich eine Premiere, weil ich darf mal mit den allerersten Oberboss-Chef von Simulator 1 zusammensenden. Das ist so richtig geil. Das sage ich euch. Aber er ist diesmal nicht alleine da. Ich bin nur die Technik, theoretisch. Also die machen hier eigentlich so, also die beiden machen eigentlich jetzt den Talk. Ich bin nur,
2: Ich bin die Technik. Du bist mittendrin schon nur dabei.
0: Ja, wie oft ich jetzt heute schon gesendet habe, du. Mein Mann, Mann.
2: Ja, da sage ich auch mal Hallo, ich bin's, der Ralf. Ihr habt mich das letzte Mal vor genau einem Jahr wahrscheinlich gehört.
0: Genau,
2: so oft sende ich ja lange nicht mehr live. Aber ich möchte auch meine Partnerin, meine Freundin, die Alex, vorstellen. Die ist auch zum ersten Mal dabei. Ich habe sie mal überredet bekommen.
3: Ja, Hallöchen.
0: Hallöchen, Popöchen. So, ja, ich weiß nicht, was wir machen, aber ich habe jetzt keine Musik rausgesucht, wie hier von unserem Standardkram, aber wir können theoretisch auch mal Musik mal spielen, wo ihr auch Bock habt oder wo wir Bock haben.
2: Ich seh gerade auf unserem tollen Studiomonitor, oder können wir ja mal ankündigen, oder?
0: Ja, das können wir gerne tun.
2: Mal ankündigen. Also gleich auf Twitch, also da seht ihr aktuell noch uns, wir können ja mal gerade mal winken, für alle, die Twitch gucken, aber es empfiehlt sich mal bei Twitch vorbeizuschauen, denn da gibt's gleich Flambieren oder Rasieren von Dabo und Jannis. Wir haben da noch eine Rechnung offen und das wird dann gleich auch mal nachgeholt auf Twitch. Aber hier im Radiostream sind wir jetzt erstmal
0: open-ended
2: da.
0: Ja, genau. Wir machen die Nacht zum Tag. Fast. Erstmal schauen, wie lange, ne? Weil der Kollege Jannis möchte auch gerne noch und ach, keine Ahnung. Ja, den kriegen wir irgendwie andersweitig noch beschäftigt. So, ich würde sagen, sollen wir mal wieder Musik spielen, oder?
2: Machen wir.
0: Okay, super. Ich habe mir mal, weil ich da irgendwie Bock drauf habe, auf Michael Jackson mit Thriller. Und ja, gibt's jetzt hier in voller Länge hier auf Simulator 1. Hier die Crew Show. Hallo. Warte mal, ich muss erstmal den Knopf suchen. Ach, da. Hallo? Ach so, ich muss die auf Next. Okay, jetzt habe ich's.

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1: Ja, das war doch mal schön. Genau. Ja, ich weiß noch gar nicht, was wir heute machen, aber musikalisch werden wir heute, glaube ich, ganz normal, ne? Also bis
2: machen wir mal einen ruhigen zum Start.
1: Ja, okay.
2: Zum Start in die Nacht, langsam.
1: Oh ja, das wird heute noch eine anstrengende Nacht. Jetzt gleich gibt es Flamieren oder Rasieren. Auf dem Twitch-Stream. Direkt, und ja.
2: Direkt erstmal Copyright-Verletzung hier.
1: Ja. Egal, ich wollte gerade die Produktionsfirma nennen. Egal, jetzt will ich sagen, es ist schön, dass ihr alle da seid. Ja. Ich weiß nicht, was ich sagen soll. Ich hoffe, ihr seid alle unterwegs im EDS oder LS oder.
2: Ja, alternativ macht ihr auch einfach einen lässigen. Wie gesagt, wir laden euch immer alle recht herzlich ein hier bei der Crew Show. Geht auch einfach mal auf Twitch. Genau. Da sieht man uns jetzt nicht durchgehend im Studio, aber man kann auf jeden Fall hier den anderen und uns eigentlich auch. Wir haben ja heute auch schon Sachen mitgemacht.
1: Genau.
2: Live einfach auf Twitch sehen, wie jedes Jahr die 8. Ausgabe.
1: Genau.
2: Und deswegen wünsche ich einen schönen guten Abend.
1: Genau, so. Und ja, ich habe heute auch schon was gewonnen. Da bin ich so stolz auf mich, ne? Ich habe Pizza gewonnen. Die Film Edition. Jetzt geht's aber erstmal weiter. Und zwar mit Years and Year. Und ne, Years and Years, genau. Mit See You Again. Und danach kommt der Ralf. Und der Ralf, der ist auch dabei.

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1: Das kommt noch nicht, also keine Sorge. Ich bin gerade hier selber überfordert mit der Gesamtsituation. Moment, warte mal. Ich kann doch auch einfach A nehmen, ne? Guck mal. Geil. So, jetzt, weil jetzt kommt hier erstmal das hier. Wir probieren das, wir üben jetzt. Moment. Ich hoffe, dass wir machen jetzt hier nichts kaputt oder so. Genau. Aber eigentlich kommt doch... Ich weiß gar nicht... Ah, egal. Wir probieren das jetzt. Wir üben's. Bitteschön. Jetzt hier die Nachrichten mit Ralf.
2: Warte mal.
3: Release-Termin für ATS DLC Release-Termin für ATS DLC Illinois. FIA Esports Global Rally gestartet. Erster Devlog zu Notruf 112 Teil 3 und Busbound erscheint für PC und Konsolen. Für dich im Studio, der Ralf.
1: Ach so. Ach, dann hätte ich erstes. Ach so. Also Moment, Moment. Warte mal. Ich bin so, warte mal. Wir üben das nochmal. Guck mal, wir haben es noch keine richtige 23 Uhr, also das ist gerade noch Probe für euch. Ihr denkt, was machen die da?
3: Ja, wir sind ja auch nur fast 12 Stunden hier drin, jetzt kann es ja mal losgehen.
1: Genau, jetzt kann es ja mal hier richtig losgehen.
3: Das üben wir erstmal.
1: Genau, so, warte mal, und zwar jetzt kommt erstmal der hier.
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0: Er hat einen neuen Trailer zur Erweiterung des American Truck Simulator veröffentlicht. Er zeigt neue Szenen aus Illinois und bestätigt den Release am 14. Mai für PC. Spieler fahren durch Chicago sowie über Highways im mittleren Westen. Mit dem Update ist auch die Route 66 erstmals komplett befahrbar. Der Motorsport-Weltverband FIA startet eine globale Sim-Racing-Serie, um neue Zielgruppen zu erreichen und den Einstieg in den E-Sport zu erleichtern. Grundlage ist Assetto Corsa Rally, in dem sich Teilnehmende weltweit für das Finale qualifizieren können. Die Online-Qualifikation am PC läuft im Mai, das Endspiel folgt im Dezember. Das Entwicklerteam Crenetic setzt bei Notruf 112 die Feuerwehrsimulation 3 auf offene Kommunikation und möchte die Community frühzeitig einbinden. Im Fokus steht dabei die Erweiterung an die Testphase. Der geplante Early Access wird ausdrücklich eine sehr frühe, noch fehleranfällige und inhaltliche unvollständige Version sein. Konstruktives Feedback der Spielenden soll helfen, das Spiel aktiv weiterzuentwickeln. Zudem bestätigt das Studio den Wechsel auf die Unreal Engine, was die Performance deutlich verbessern dürfte. Nach The Bus und City Transport Simulator 2026 erscheint mit Busbound der dritte große Nahverkehrstitel des Jahres. Entwickelt von Still Alive Studios und veröffentlicht von Saber Interactive, setzt das Spiel auf ein dichtes urbanes Umfeld. Neben dem klassischen Linienbetrieb steht vor allem die dynamische Entwicklung der Spielwelt im Fokus. Der Titel ist ab sofort für PC, auf Steam, PlayStation 5 und Xbox Series X und S verfügbar. Alle Infos auch nochmal zum Nachlesen, wie immer, auf simulator1.radio.
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2: Ach so, jetzt ist mein Part dran. Moment.
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2: Ach so, jetzt darf ich reden. Also, es ist 23.02 Uhr und wir schauen auch für dich auf die Straßen des Truckers MP. Erstmal über das Trucky Overlay. Und zwar danke dafür erstmal auf den US-Simulationsserver. Ist Polizei unterwegs in Laramie. Dann Stau in Cheyenne. Dann Unfall. Und zwar das Simulation 1. Also, Unfall nähe Salzburg. Und dann haben wir Gefahrenstelle nähe Steinkjer. Dann haben wir noch den Event-Server Truckers MP 12 Festival. Da ist die Polizei nähe Faro unterwegs. Dann schauen wir nochmal so auf den Traffic mit dich. Und zwar Kali in Duisburg meldet aktuell 3 Staus, dann 5 Staus aus Alpen Road, dann Duisburg meldet 1 Stau, Calais 1 Stau, dann Innsbruck 1 Stau, dann die Kreuzung zu Calais 3 Staus. Sonst hast du überall freie Fahrt. Wenn du noch was gesehen hast, schreib uns einfach unter simulator1.radio/studio oder natürlich unter Discord, discord.simulator1.radio. Wir wünschen dir weiterhin eine gute und sichere Fahrt. Komm heile und sicher an dein Ziel.
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0: Also wenn wir drei Chaoten hier sitzen, ja, dann ist das so eine Sache.
4: Staut sich der Spaß.
0: Dann staut sich der Spaß, genau. Apropos, ihr habt sie gehört, das ist meine Freundin, die liebe Alex. Ihr könnt sie jetzt nicht sehen, aber ich habe auf sie gezeigt.
2: Hallo.
0: Gut zu wissen. Ja, ich winken wir uns auch nochmal gegenseitig im Studio ja, ein.
2: Ich glaube, wir haben uns noch gar nicht vorgestellt. Ne? Doch.
4: Nee. Ich glaube nicht.
0: Nee, ja doch, okay.
2: Doch, du hast Ralf hat gesagt, guck mal, das ist Jan, der ist schon lange da.
0: Ja, also doch, haben wir gemacht. Deswegen wollte ich dich mal fragen, wie ist es bis jetzt? Viel hast du ja noch nicht geredet.
2: Nee.
4: Es ist sehr aufregend. Ich fühle mich als wäre ich die Neue, die bin ich auch und
0: ja,
4: muss erstmal ankommen.
2: Naja, die anderen beiden Cookies da, also die beiden Mädels da sind ja auch das erste Mal da, ne?
0: Ja. Gibt immer ein erstes Mal. Meins ist jetzt ja auch schon 4 Jahre her. Ich bin zwar der Chef hier von dem Bums, aber ich war das erste Mal auch erst vor 4 Jahren da.
2: Ich bin das dritte Mal hier. Die erste
0: war ja meine. Ja, wollte ich gerade sagen. Du bist ja der Erfinder hier von allem.
2: Ja, also da bin ich auch stolz drauf. Ja, wie gesagt, da kann ich auch immer tausendmal Dank an Top sagen, dass er das weiter übernommen hat. So wie wir das, so wie wir das eigentlich wollten. Sehr toll, ja. Und ja, wie fühlst du dich so, Alex?
4: Etwas nervös, aufgeregt, aber
2: brauchst
4: ich hab
2: nicht.
4: Bock.
2: Brauchst du nicht.
4: Es kommt noch.
0: Da kann ich ja gleich mal fragen, hört Lisi zu oder?
4: Leider nicht, die hat sich schon ins Bettchen gelegt.
2: So, ich wollte auch einfach mal mitmachen.
0: Morgen, ja, wir senden ja noch länger, habe ich gehört.
2: Ja, wir senden noch ein bisschen länger. Janis wollte auch irgendwann nochmal wieder rankommen.
0: Wo wir gerade dabei sind, 55 Minuten und wir haben Halbzeit.
2: Ja, stimmt. Ja. Habe ich gar nicht drüber nachgedacht.
0: Ja. So schnell kann ich. Fast 12 Stunden hinter uns.
2: Ja, Alter. Wahnsinn. Und davon habe ich auch schon so viel gesendet. Ja, aber es ist schön, es ist toll und ich würde sagen, wir machen gleich nochmal so einen kleinen Talk. Dirty jo. Talk.
0: Ja.
2: Und für euch geht's jetzt hier weiter mit David Guetta featuring Zero und Flames.
0: Richtig. Bitteschön.

oh, jetzt ist die Musik weg. Aber das ist kein Problem. Ich versuche, dass das hier alles funktioniert. Sorry. Wir waren gerade so, ja, am Quatschen. Aber das ist schon wieder dieselbe Playlist. Also, ja, wie gesagt, nicht wundern, wir arbeiten hier noch ganz doll an unserer Technik. Dann nehmen wir einfach mal Heavy Metal, ne? Finde ich gut. Von True Colors.

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0: Genau so sieht's aus. Wir sind wieder da.
1: Die technischen Probleme sind behoben.
0: Ja, wir hatten leider technische Probleme, aber wir sind da wieder bei. Ne? Und ich, ja.
1: Und Jan, ich weiß, du bist in einem Gegnerteam, aber ich muss die Alex und mich jetzt mal hier loben. Denn durch diese Sendestunde, wir sind ja seit 22.40 Uhr live gewesen,
0: ja,
1: haben wir auch die ersten beiden Punkte. Jetzt sind wir die letzten immer noch, aber mit zwei Punkten.
0: Applaus, auch da drüben, weil ich weiß, die hören uns drüben gerade. Applaus!
1: Applaus!
0: Ja, die machen gar nichts.
1: Ja, ja.
0: Also Technik hier.
1: Plantüten.
0: Egal. Aber weißt du was? wir hatten so kleine technische Probleme wegen einem Wackelkontakt. Und da fällt mir ein Wackelkontakt, ne? Von Eumara. Und hier gibt's jetzt den Wackelkontakt. Jetzt wäre die Frage, wer ist jetzt das Möbelstück von den beiden gewesen? Aber das werden wir nie erfahren, denke ich. Hier ist Simulator 1, hier ist die Crew Show. Wer

0: Ja, so sieht's aus. Halli, hallo, hallöle. Ich habe mir gerade mal den Punktestand angeguckt, ey. Das ist ja recht schmächtig, so sieht gut aus.
1: Ja, ich finde vor allen Dingen, dass das Team 3 jetzt auch endlich mal Punkte hat. Das ist eigentlich besser geht's nicht.
0: Also Team 2, da bin ich richtig überrascht, ja. Aber wir sind echt fleißig.
1: Warte mal, war ich überhaupt Team 3? Das weiß
0: ich glaube, wir sind Team 2.
1: Doch, wir sind Team 3. Wir sind Team 3.
0: Wir sind Team 2. Da siehst du da nochmal, genau. Da sehen wir das nochmal. Und zwar Till und Jan mit 8 Punkten, Davo und Sari 7, Janis und Melli 6 und dann haben wir Ralf und Alex mit 2 Punkten.
1: Also ich muss sagen, also Janis und Melli, die hauen wir nochmal weg. Easy. Die kriegen wir nochmal weg. Danach wird es strenger.
0: Ja, das wird anstrengender.
1: Die Nacht ist ja noch lang.
0: Also viel Spaß, Ralf. Ach ja. Ja, so ist das. Hier auf Simulator 1. So, ich habe irgendwie Bock auf Partymucke irgendwie so. Nur mal richtige Stimmung. Ich glaube, die da drüben in den Kapuff möchten auch mal ein bisschen Stimmung haben, oder?
1: Oder schlafen.
0: Stimmung oder was? Jo, gut, Mädels. Zicke, zacke, zicke, zacke. Ja, siehst du, läuft doch.
1: Das wäre tote Hose, wenn Janis nicht da wäre.
0: Ach ja, das stimmt, wenn Janis nicht da wäre. So, seid ihr bereit für Helene? Ja, dann. Ja, der Einzige, der da rumbrüllt, ist Janis. Okay, dann machen wir jetzt atemlos durch die Nacht. Wollt ihr noch was sagen?
2: Für Janis.
0: Für Janis.
1: Janis. Für, die Nacht, die wir natürlich hier vollbringen.
0: Ja, ja. Da sind wir dabei. Das ist prima. Achso, ja, genau. So, jetzt geht's hier erstmal weiter. Und zwar, ich muss erstmal gucken. Oh, ja, schön. Ja, wir starten jetzt. Hier ist Helene.

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1: Ja, ich frage mich gerade, warum der jetzt hier Traffic, aber es ist gerade 0 Uhr, das passt. Ich schaue für dich auf die Straßen des Truckers MP. Gerade gibt es keine Nachrichten, weil da kein Moderator da ist für. Und zwar, wir schauen mal ja über das Truckee Overlay. Da zeigt mir hier gerade die alten Roads. Und zwar Unfall ist dort und dann eine Gefahrenstelle und zwar Nähe Metz. Falls du noch was gesehen hast, schreib mir einfach unter simulator1.radio/studio oder natürlich unter discord.simulator1.radio. Ich wünsche dir eine gute und sichere Fahrt. Komm heil und sicher an dein Zielort.
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1: Jawohl, so sieht's aus. Hier ist für dich der Jan. Nein, moin, moin, meine lieben Damen und Herren hier, ne? Ja, Ralf und Alex, die sind gerade nicht da, die machen gerade schmutzige Sachen, das sieht man auch gerade im Livestream. Ja, ne? Und ja, ne, du hörst hier Simularo 1. Ja, ich hab das gesehen hier, da drum gelegge, ne? Da leggy leggy. No, ja, ja. Nee. Ja, ja, ja. Oh, jetzt hab ich Bock mal meine Musik hier. Jetzt hab ich Bock auf Klaus und Klaus, ey. Ja, jetzt gibt's hier an der Nordseeküste. Oh ja. So. Ah, hat er gefunden. Wow. So, dann würde ich sagen, jetzt kommt Klaus und Klaus. Die muss ich mal ein bisschen leiser drehen, weil sonst kriegen wir Gehörsturz. Also nicht wir, sondern ihr, weil wir hören alles normal. Und ja, seid ihr alles gut bei euch?
3: Ja, bei dir?
1: Ja, ja, ja.
3: Jetzt sind wir ja ready. Jetzt, wir haben hier jetzt sturmfrei.
1: Ja, ja, eben.
3: Wir haben sturmfrei.
1: Oh, jetzt können wir machen, was wir wollen. Warte mal, wo ist sie? Ach, da ist sie.
3: Jetzt machen wir erstmal die Luft gut hier.
1: Ja, eben. Riecht schön an hier. Ah, hier sind Klaus und Klaus.

Also ich glaube, wir müssen mal kurz Klaus und Klaus mal ein bisschen schlafen legen, weil jetzt kommt Klaus und Klaus nochmal. Ich hoffe das. Ich hoffe, ich habe das jetzt Richtige rausgesucht. Und hier sind jetzt nochmal Klaus und Klaus. Hallo? Ach so. Hä? Jetzt muss ich erstmal gucken hier. Schade. Jetzt muss ich erstmal das rauskramen. Und jetzt aber, hier sind Klaus und Klaus.

0: Hips don't lie hier auf Simulator 1. Warte mal, ich mach mal hier richtig profimäßig ein Musikbett starten, ne?
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2: So.
0: Alex, lebst du noch?
3: Ich bin auch da, yeah.
0: Yeah, super.
2: Oh. Ja, man hört mich doch noch.
0: Ja, ja,
2: man. Muss mal kurz überprüfen, irgendwie war ich so weise.
0: Erstmal testen, ob alles noch funktioniert. Nicht, dass wir die Technik von Tops noch kaputt machen.
2: Ja, hey, aber ich will nochmal auf den Punktestand zurückkommen, ne? Also, so sehr zerstört ihr nicht alle, ne? Also, du nee. Und Till müssen da aber nochmal hinlangen, ja?
0: Ja, ja, also wir müssen noch irgendwie. Till muss noch ein Gewinnspiel machen. Gewinnspiel.
2: Du bist. Oder, ja, du. Till und du, ihr seid gleich auf mit Dabu, Sari ja. Und jetzt ja Adrian als ja. Joker.
0: Ach, alles gut. Aber ganz ehrlich, mich juckt das gar nicht.
2: Nee, das macht aber auch immer nur, ist einfach nur ein kleiner Scherz nebenbei, aber um hier mal ein bisschen Wettbewerb reinzubringen. Ja. Ansonsten waren ja immer die Spiele einfach so weggespielt.
0: Genau, einfach so. Aber ich finde das eigentlich eine gute Idee, ja. Aber wir haben ja auch schon Ideen für vielleicht das nächste oder für das Jahr da drauf. Haben wir auch schon, also Tops und ich haben da so Ideen.
2: Ja?
0: Mhm. Aber halt, das wird dann halt nicht hier stattfinden, sondern woanders. Wahrscheinlich vielleicht auch, wenn das Internet mitmacht, in einem anderen Land.
2: In
3: Hawaii.
0: Ja.
2: Hawaii.
0: Naja, das ist, aber ist mehr nördlich von Deutschland.
2: Ja. Ah, so einen Plan gab's doch schon mal.
0: Ja. Aber haben wir jetzt auch.
2: Ja, aber schon ein paar Jährchen her, als wir das schon mal drüber schwadroniert haben.
0: Ja, aber ich glaube, das war noch mit hier.
2: Ja, ja.
0: Ja, ja, mit Frau Plön. Mrs. Ausbilderin.
2: Ja.
0: Ach, ja. Grüße. Ja. Das ist alles ein Insider. Genau. So, jetzt würde ich sagen, gibt's geile Mucke und zwar von RV. Und zwar ist das die Vater Morgana. Ich habe hier irgendwie einen Ordner gefunden mit Ralf und dachte, oh, den muss ich spielen. Den Song muss ich unbedingt spielen.
2: Mit Ralf?
0: Ja, Ralf.
2: Ah, ja, ja. Ja, ja, hast du es eben schon mal erwähnt.
0: Genau, wollte ich. Aber ich kenne halt nur die normale Version, aber die klang auch ganz nice an. Und hier ist er. Hier ist es ERV und Vater Morgana.
2: Nein, ich geh doch ein bisschen mehr nach vorne.
0: Ja.

0: Last Christmas. Frohe Weihnachten wünsche ich euch allen. Ne, es wird hier warm wieder in Deutschland und ich spiele Last Christmas.
1: Ja, warum denn nicht?
0: Ja.
2: Mütlichkeit.
3: Ja. Wir haben noch einen ganz persönlichen Gruß zu veräußern. Also nicht ich, sondern die liebe Alex.
2: Genau, ich habe gerade eine Nachricht von meiner Freundin bekommen, Lizzie. Und,
0: Grüße.
2: Sie guckt uns zu.
0: Grüße.
2: Genau, und wir grüßen dich ganz herzlich.
0: Grüße.
3: Hoffentlich hat dir Last Christmas...
0: hoffentlich hat dir Last Christmas gefallen.
3: An den Tagen...
2: Hat's ihr.
3: Ja. Ah, einwandfrei. Dafür, dass wir jetzt die ersten Mal 20 Grad erreicht haben.
0: Vor allem, ich dachte, komm. Weil Tops hat vorhin zu mir noch gesagt, hier, Tim, der hat sich vorher ein Last Christmas gewünscht. Nee, das spielen wir nicht. Ja, und was macht Jan? Jan spielt das. Eieiei. Ich hoffe, ich kriege keine Abmahnung.
2: Lisi schreibt mir noch frohe Weihnachten.
0: Ja, danke, ja. Dir auch, frohe Lisi. Ne? Dir auch. Grüße, falls du Grüße und Wünsche hast. Kannst
2: genau,
0: du auch Alex,
2: du hast,
0: kannst du Alex anschreiben.
3: Ja, weil Alex, wo schreiben wir denn die Grüße hin?
0: Genau.
2: Sie kann sie mir schreiben.
0: Nein, aber...
2: Sie kann natürlich auch gerne die Wünsche auch in den Chat oder...
3: Simulator 1.radio oder auch in den Twitch-Chat.
0: Das genau.
3: Natürlich auch.
0: Ah ja, zum Glück bin ich kein Ausbilder mehr. Ne? Ich war damals mal Ausbilder. Obwohl, eine ausbildender Typi hatte ich da gehabt. Oh, schrecklich. Schrecklich. Alter. Ach, ja. Aber ich würde sagen, wir machen mal wieder Mucke, wa? Weil jetzt habe ich irgendwie Bock auf alte Mucke hier. Jetzt kommt für euch, für dich und für euch alle. Jetzt drehen wir richtig durch. Jetzt geht's hier los mit Aber und Mamma Mia.

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1: Ja, es ist 0.30 Uhr und wir schauen für dich auf die Straßen des Truckers MP, auch wenn ich das gerade nicht aufhab. Doch, und zwar Alpen Road meldet aktuell einen Unfall. Dann haben wir auf dem Promo-Server und zwar Nähe Metz ist eine Fahrenstelle. Dann schauen wir nochmal so auf den Traffic for You. Und zwar Calais Duisburg meldet 2 Staus. Dann haben wir die Alpen Road 3 Staus. Dann Calais meldet 2 Staus. Duisburg meldet aktuell 1 Stau mit 131 Spielern. Dann Innsbruck meldet 96 Spieler und 1 Stau. Dann die Kreuzung zu Calais 2 und 90 Spieler und das wär's. Falls du wieder noch was gesehen hast, schreib mir uns einfach unter simulator1.radio/studio oder natürlich Discord simulator1.radio. Ihr kennt die Adresse, also
2: fast vorbei.
1: Genau. Ich wünsche dir weiterhin oder wir wünschen dir weiterhin eine gute und sichere Fahrt. Komm heile und sicher an dein Ziel, oder? Nee?
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1: Ach so, passiert hier noch was? Ach nö, dann nicht. Dann muss ich das dann manuell anmachen.
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1: Ja, so klingt das auch schon viel, viel, viel, viel besser. So, meine Damen und Herren, hier riecht das voll angenehm. Das Studio riecht voll geil. Fruchtig. Ja. So, Alex, freut sich in einer halben Stunde, in einer halben Stunde gibt's Nachrichten mit dir, ne?
3: Ja, ich bin gespannt. Ich habe hier meinen Zettel.
1: Also, Alex hat mir schon was vorgelesen, ne? Hallo, ich bin...
4: Alex. Also
1: den anderen Text, was da eigentlich in Dings draufsteht. Also, ja.
3: Darf ich sagen?
1: Ja, es ist nach 0 Uhr.
3: Geiler Bock, 69.
4: Wer wohl auf die Idee gekommen ist.
1: Warst du das?
4: Nee, hab das nicht ausgedruckt.
1: Wer ist denn hier der News-Schreiber?
4: Eigentlich Tops, aber ich hätte das nicht von ihm erwartet.
1: Ja, also, den geilen Bock, den hört ihr bestimmt auch nochmal. Den geilen Bock 96.
4: 69.
1: Weil ich in Hannover war. Wegen Hannover, ja, sorry. Ich bin auch schon durcheinander hier. Aber wenn ihr Wünsche oder Grüße habt, dürft ihr die auch gerne loswerden. Alex, weißt du die Adresse zufälligerweise? Ich heiße nicht Alex, ich heiße Jan.
3: Von meiner Freundin, oder?
1: Was, die Adresse von deiner Freundin? Ja, kannst du mir auch schicken, aber ich weiß nicht, ob mir das was bringt.
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1: Das bringt mir auch, also kannst du mir auch gerne schicken, aber das bringt mir nichts. So, ich glaube, ich mach lieber weiter, bevor es unangenehm wird. Und zwar, hier kommen Chiago, Joost und Otto Walkes und Friesenjung.

0: Slash Studio, hoffe ich doch. Oder?
1: Jetzt gibt es noch keine Wünsche.
2: Aber okay. Alex, weißt du denn die Adresse? Nein, ich will nicht die Adresse von deiner Freundin haben.
1: Nee. Genau, dann einfach bei Simulator 1.
2: Ist richtig.
1: Einfach in den Stream eure Wünsche einfach hineinschreiben und
2: perfekt.
1: Wir lassen es nicht viel.
3: Genau, super. Klasse, fand ich gut.
2: Angenommen.
0: Ja.
2: Also ich hätte jetzt gesagt, ich darf das ja sowieso sagen,
3: hochgebumst.
2: So ein Ding ist das. Aber ja, ist so. Mein Segen hast du.
0: Was hast du für uns?
2: Was?
0: Außer den Segen?
2: An
0: Songs.
2: Was ich sonst habe?
0: An Songs.
2: Ach, an Songs. Ich dachte an Songs. Was für Songs? Songs? Songs? Okay. Also Songs habe ich einmal von Kim Wilde, You Keep Me Honing On und danach Lifestyle haben wir vorhin auch schon gehört. Alter, was ist das heute hier für eine Playlist, ey?
0: Naja, wurde ja mal neu gestartet, ne? Wegen technischen Debakeln.
2: Ja. Wenn es gleich so weitergeht, dann habe ich wieder Bock auf 9 to 5. Haben wir vorhin auch schon gehört. Oh, macht nichts. Doppelt besser. Jetzt erstmal hier Kim Wilde, bitteschön. Hier auf Simulator Alligator 1. 1, sorry.

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1: Genau da, 167. So, wurde mir hier gerade geschrieben im Chat. Wollte ich auch einfach mal.
2: Kannst du mir mal erklären, was das bedeutet, woher das kommt?
1: Weiß ich gar nicht. Aber die Kindergartenkinder, die feiern das. Ich google das jetzt mal. Woher kommt. So, woher kommt.
2: Ich glaube, ich bin langsam aus diesem Alter heraus.
1: Aber ich glaube auch. So, der. 6-7-Trend, auch 6-7 genannt, ist ein virales Internet-Meme aus dem Jahr 2025, das seinen Ursprung im US-Rap und TikTok hat. Es geht hauptsächlich auf den Rapper Skrilla und seinen Song Dude Dude 6-7 zurück. Indem er auch 6-7 Street Philadelphia bezieht, okay? Keine Ahnung. Habe ich diesen Rapper? Tops, hast du den Rapper? Nö, ich denke mal nicht. Und auf einmal finde ich doch so TikTok-Trend bei Tops. Das wäre auch lustig. Gucken wir mal. Nee, hat er nicht. Schade.
2: Schade, Schokolade.
1: Nix hier, 6-7. ich weiß aber, mein Neffe, der feiert das jetzt total ab im Kindergarten. 6-7. Der ist erst 5, aber egal. So. Jetzt will ich, also wir halten fest, das ist ein TikTok-Trend. Was sowieso jemand bald sowieso vergessen hat. Jo. Das ist sowas wie Harlem Shaker? Ne, Harlem Shake?
2: Na, der wird, glaube ich, nicht vergessen. Das ist so einer der ersten Sachen.
1: Ja, stimmt. Ich glaube.
2: Das so, gerade die Trends vor TikTok.
1: Ja, okay. Werden, aber Harlem Shake, das war ja echt noch.
2: Überleg mal, das ist 13 Jahre her, das war 2013.
3: Ja. Ich kenne das immer noch.
1: Ja. Harlem Shake, oh, von wem war das denn noch?
2: Bauer.
1: Bauer. Hat Tops aber nicht. Toll. Mann, was ist das denn hier? Doch.
3: Irgendwas mit Bauer. Ey, jetzt kommt hier Karneval.
1: Ja. Toll. Ja, hätte ich doch. Naja, egal. So, ich würde sagen, es geht hier weiter. Ich weiß nicht mit was. Aber, oh, it's Christmas time. Schön. Wollen wir nicht nochmal Weihnachten haben?
2: Ah, ich glaube dann
1: oh, ich glaube jetzt.
2: Da drüben.
1: Oh, da gibt's Ärger. Da krieg ich schon mal eine Abmahnung oder so. Habe ich aber noch nie bekommen. Habe ich noch nie bekommen.
2: Weil du ja noch nie, du hast ja auch noch nie Weihnachtslieder gespielt. Im April.
1: Nee. Mai. Nee, habe ich auch noch nie.
2: Nee, das wäre. Wo kommen wir denn da los?
1: Hab ich noch nie. ja. So, ich würde sagen, jetzt geht's hier weiter mit Heavy Metal Love. Ey, irgendwie kommt mir das alles bekannt vor. Ganze Mucke, ich bin glaube. Nee, weißt was? Wir machen hier weiter mit Nina Schuber. Und zwar Nina Schuber singt einfach Mondlicht mit Meiern. Kenne ich auch nicht. Ich bin zu alt für den Quatsch. Alex, möchtest du noch was sagen? Warte mal.
2: Ich wünsche mir Celine Dion.
3: Ja, genau. Ich wünsche mir Celine Dion.
1: Ja, okay, kriegst du. My Heart Will Go On oder was?
3: Ja, My Heart Will Go On.
1: My Heart Will. Ja, ey, geil, hat Top sogar. Und sogar, da steht sogar aus Titanic. Mensch, Filmquiz. Ich bin hier, ja, ich habe ja Filmquiz von gespielt. Das war geil. So, jetzt aber hier My Heart Will Go On von Celine Dion. Bitteschön, ich muss jetzt den Player suchen. Das ist der hier. Ah. Leo, hol mich bitte raus. Leo. Das ist so kalt.

0: Das war noch nicht so geplant.
1: Dann mach du mal. Mach du mal.
2: Ich. Okay. Hallo. Es ist 1 Uhr und wir schauen für dich auf dich hin.
3: Oh.
2: Trucker sind Bier. Und Promo-Server. Wir fahren schon in Aalborg. Dort bitte aufpassen, an Alpen Road ist Stau. 5 Staus, Alpen Road. Kali Duisburg, 2 Staus. Duisburg. Oh, ich muss was trinken, sonst kriege ich hier einen. Warte mal, sonst kriege ich hier einen Tarak reich. So. Ah, so, Duisburg 2 Staus, dann haben wir die Kreuzung zu Calais 2 Staus, dann haben wir Calais 2 Staus und Innsbruck 1 Stau. Falls du noch was hast, schreib mir einfach unter Simulator 1.radio das Studio oder Discord, Discord.simulator 1.radio. Und jetzt einfach auf ganz rechts, da steht irgendwas, warte mal, ich helfe dir mal.
0: Sollen wir sonst tauschen?
1: Ja, wir tauschen wieder.
0: Ja. So.
2: Ah, so schnell kann das gehen. Sorry. So, aber dein Kollege, der hat mich gerade so, ja, verrückt gemacht da. So.
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2: Ja, so. Achso, nee. Genau, jetzt sind wir soweit.
1: Wir haben auch gleich nochmal einen Wunsch bekommen. Ich weiß aber nicht, ob wir den haben. Da müssen wir erstmal gucken.
2: Ja.
6: Genau, als allererstes müssen wir erstmal Lukas grüßen. Das ist der Freund von Lisi.
2: Ja, der Besoffene.
3: Genau. Grüße.
1: Grüße.
6: Und er hat einen Musikwunsch. Und zwar Beila Beila von Mickey Krause.
1: Oh, der da.
2: Ich glaube, also ich habe...
1: Oh,
2: also
1: wenn er das hat.
2: Ich habe den, aber Tops hat den leider nicht.
1: Ah.
2: Ey, was ich dir... Ey, hier, ich habe ein Alternativ-Dings.
1: Er hat eine Alternative.
2: Ja, und zwar, geh mal Bier holen. Das sagt Lissi wahrscheinlich ja zu ihm, aber egal. 1, 2 Bier und du bist wieder schön.
6: Der wird sich freuen.
2: Ja, ich denke auch. Und wir haben was vergessen.
1: Was haben wir denn vergessen?
2: Ja, läuft.
1: Ja, gut, bei nachts laufen passt schon.
2: Ja,
1: passt
2: okay. Schon. Dann gibt's jetzt erstmal, geh mal Bier holen. Bitteschön.
7: Gib mir ein G!

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1: Jawohl. Ich weiß gar nicht. Ach doch, jetzt hat es funktioniert. So, wir sind wieder da. Die Alex hat noch was.
2: Genau, es gibt nämlich noch einen Musikwunsch vom guten Lukas. Der wünscht sich nämlich von Herbert Grönemeyer Musik nur, wenn sie laut ist.
1: Ja, das kriegst du. Das bekommst du.
3: Da mosert sich jemand richtig zum Stammhörer.
1: Ja.
3: Zumindest heute Abend.
1: Er wird ein Stammhörer von euch beiden. Einmal im Jahr. So ist das Leben. So, falls du vielleicht auch noch einen Wunsch oder Gruß hast, darfst du das gerne loswerden unter Simulator1.radio der Studio oder natürlich unter dem Discord, Discord.simulator1.radio. Und Test hat geschrieben, Test
3: bestanden. Ja, hab ich auch gerade gelesen.
1: Hast den Test bestanden. So, oh. Jetzt habe ich kaputt gemacht. Ne, habe ich nicht kaputt gemacht. Jetzt gibt's hier erstmal Musik, und zwar Musik, wenn sie laut ist. Nur wenn sie laut ist.

0: Yo, yo, yo, da sind wir wieder.
1: Da sind wir. Yo.
0: Es geht schon wieder los, es darf doch wohl nicht wahr sein.
1: Hast du schon gesucht, was Dominik da geschrieben hat?
0: Welcher Dominik denn?
1: Ich hab doch gar nicht. In der Grundbox.
0: Ach so. Kai the Band, easy. Ich denke nicht. Aber ich gucke mal.
1: Kai the Band.
0: Ja, aber keine Ahnung. Steht Kai the Band.
1: Und?
0: Doch!
1: Das gibt's. Ist
0: doch,
1: ja der
0: das
1: Wahnsinn.
0: Das gibt's wirklich.
1: Lieber dachte, Dominik, du hast noch dazu geschrieben, gute Nacht. Dann wünschen wir dir natürlich eine schöne Nacht und haben hier den Rausschmeißer, den du dir gewünscht hast.
0: Richtig.
1: Kid the Band mit Easy.
0: Kenn ich nicht, aber spielen wir dir.
1: Gar kein Problem.
0: So, Alex, hast du noch was?
2: Ich habe nur gesehen, Lukas schreibt noch einen weiteren Musikwunsch später in den Chat gleich, irgendwann.
0: Irgendwann, ja, dann sind wir wahrscheinlich nicht da.
1: Maybe, wir sind ja nur bis 1.40 Uhr da.
0: Richtig, dann geht's hier weiter im Programm. Jetzt aber erstmal, oh, Alter, meine Stimme. Jetzt geht's aber erstmal weiter mit Kurt, The Band und Ellie Doe und Easy. Nein.

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1: Okay, dann du.
2: Schauen wir mal auf die Straßen Europas. Und da ist jetzt natürlich zu später Stunde nicht mehr allzu viel los. Außer hier im Studio, da fliegt ja noch ein Heli vorbei. Also, wir haben eine Gefahrenmeldung. Die ist jetzt leider auch schon wieder alt, weil das hier nicht neu lädt. Eieiei, der PC, du, der ist hier. Wow, der ist... Ja. Warte mal, haben wir gleich? Vielleicht? Nee, das... Ach Gott, ich erkenne auch nichts drauf. Ups. So, jetzt ist es gleich soweit. Wir haben nur eine Unfallmeldung. Die kommt aus Frankfurt am Main auf Simulation 1. Also da bitte vorsichtig fahren, aber zur späten Stunde, da wird es auch langsam ruhiger wieder auf den Straßen. Also da habt ihr eigentlich ansonsten freie Fahrt. Wenn du noch was gesehen hast, ihr wisst ja, die Person wechseln. Wenn du noch was gesehen hast, kannst du uns das gerne mitteilen auf simulator1.radio/studio.
1: Genau, so. Ach so, ich soll schon, warte mal.
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1: Ah, hab ich geschlafen, wa? Naja, macht ja nichts. Jetzt geht's hier weiter. Und zwar habe ich da einmal was von Michael. Der Michael hätte gerne Bonnie Tyler mit I Need a Hero, haben wir leider nicht da. Schreibt hier, hallo, ich bin auf der Nachtschicht und habe keine Motivation, deswegen wünsche ich mir dieses Lied, Grüße aus Kölle. Ja, ich weiß, was Kölle ist. So, weiß ich. So, dann hat der Dominik geschrieben, und zwar Imagine Dragons mit On the Top of the World wünscht er sich. Vielleicht kennt Jan diesen Song. Ja, doch, den kenne ich auch. Die anderen kannte ich auch, aber das Problem ist, es ist hier nicht meine Datenbank. Ich kenne meine Datenbank in- und auswendig. Deswegen, er kommt auch, und dann hat der Lukas noch was.
2: Der Lukas. Der will sich noch einen Herbert Grönemeyer Song wünschen.
1: Bochum, du bist in mir. Oh, Bochum. Kommt auch auf jeden Fall. Und jetzt gibt es erstmal Bochum. Jetzt kommt erstmal On the Top of the World, und dann geht's hier. Müssen wir uns jetzt schon verabschieden, ne? Weil. Die Songs laufen jetzt, keine Ahnung.
2: Oh, ja, stimmt.
1: Ja.
2: Dann sagen wir ciao.
1: Ja.
2: Lukas, ne?
4: Grüße.
2: Mit Bochum machen wir jetzt aber dann mal langsam hier.
1: Bochum, du bist in mir.
2: Gehen wir mal langsam Richtung Bettchen, würde ich sagen.
1: Keine Bettzeit. Trink noch ein Bierchen für mich mit, weil,
2: ja. Ja, oder so.
1: Kann ich gut gebrauchen.

0: Bochum. 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Glück auf. Bochum.
1: Ja, gleich kommt Jan dein Mikros an. Ich weiß.
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1: Ich musste gerade so ein bisschen lachen, weil Bochum habe ich gestern auch gehört im Zug. Bin ich am Bochum vorbeigefahren. Und dann, oh, jetzt muss ich Grönemeyer hören. So, in diesem Sinne wünsche ich euch jetzt einen schönen Abend noch. Naja, viel Spaß noch, ne? Also, ich hau jetzt nicht ab oder so, aber ja, werde mal ein bisschen pausieren. Ja, ich wünsche euch jetzt erstmal eine gute Nacht. Also, ne, viel Spaß noch.
3: Gute Nacht, ne?
1: Und Alex verabschiedet sich jetzt auch. Ralf hat sich schon verabschiedet. Nicht wahr, Ralf Puppe?
4: Ja.
3: Weg.
1: Der ist ja da in dem Nebenraum und der hört einfach nur zu. So, ja, so in diesem Sinne verabschiede ich mich jetzt. Viel Spaß mit Dabu und Jades. Und, weiß ich nicht wieso, aber ich habe jetzt irgendwie Bock auf das Lied. Und zwar jetzt gibt es Zukunft Pink und Started Break spiele ich auch noch. Und dann braucht Janis nichts mehr machen. Dann passt das alles. So, in diesem Sinne wünschen wir euch jetzt erstmal.
3: Ja, wünschen wir euch erstmal was. Ja, wir kommen ja wahrscheinlich nachher und nochmal in diesem Radiostudio hier wieder, aber ja. Ja, genau. So, bis dann. Tschüss.

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1: Und es gab hier wieder einen Personalwechsel im Studio.
2: Wieder.
1: Ja, was heißt wieder? Immer wieder mal.
2: Das stimmt.
1: Hier sind jedenfalls der Janis.
2: Und der Dabu.
1: Genau, das bin ich. Ja, und wir sind jetzt bis so ungefähr 6 Uhr hier für dich. Mal gucken, wer vielleicht in der Zwischenzeit noch zurückkommt. Die meisten haben sich jetzt schlafen gelegt.
2: Ja, finden wir toll, oder?
1: Das hat sich jetzt so ergeben, sagen wir es so. Es war ein bisschen anders geplant, aber...
2: Ja, Planung, Schmarrung, sage ich immer.
1: Wir sind jetzt fein damit, ne?
2: So.
1: So. Wir sind nicht nachtragend, wir sind fein damit und machen natürlich hier ganz viel Musik. Und vor allem ist das Gute, wenn so wenig los ist, ist die Chance sehr hoch, dass wenn du dir was wünschst, dass wir auf jeden Fall die Zeit dafür haben, dir das zu erfüllen. Ob das da haben, ist die andere Frage natürlich, ne?
2: Auch das stimmt.
1: Ja. Und falls du gerade erst eingeschaltet hast und dich fragst, wie, wo, was kann ich denn hier was wünschen? Simulator1.radio/studio ist die Adresse dafür oder auf discord.simulator1.radio in unserem Studio-Chat. Richtig?
2: Richtig.
1: Richtig. Und als nächstes haben wir hier Michael Jackson mit Leave Me Alone. Das war automatisch drin. Das hat jetzt keine Bedeutung.
2: Aber vielleicht nimmt sich das jemand Bananentoast mal zu Herzen.
1: Okay, und danach haben wir noch Marillion mit Kaylee. Ja.
2: Ja.
1: Das ist einfach so. Gut.
2: Steckst du nicht drin, wa?
1: Damit geht's weiter. Und da kommt ja in der Zwischenzeit ein Wunsch rein. Wir sind gespannt.

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